0: Und da Steffel, der schaut oben auf den Ohrenstein.
1: So ist es, grüß euch!